0: Crazy. Immer wenn wir im Radio ein bisschen philosophieren, kommt immer ganz viel fröhliches Zeug von euch an die 07221 2011. Wir haben eben ein bisschen philosophiert hier in der Abendshow über die absolut berechtigte Frage von Danny Taske aus Waldnil. Muss ich mir Sorgen machen, wenn ich mit rohen Eiern im stockenden Verkehr unterwegs bin?
1: Ja, da stockt's im Ei.
0: Ich überlege, das Eigelb kann auch stocken. Ne? Klar, das ist nicht nur das Eiweiß, was stockt, weil wenn man Eier 16 Minuten kocht, dann ist da alles drin gestockt, oder? Ja, also fahr nie mit rohen Eiern im stockenden Verkehr. Danny, danke für deine Nachricht, lieber Danny, in Waldnil, Danny Taske. Hier schreibt Reinhard Bellmann aus Köln. Ja, Latein, schwierige Sprache. Wenn du schlecht in Latein bist, schwimmen dir dann immer die Fälle davon. Und zwar Fälle in dem Fall eben mit Ä, nicht mit E. Markus aus L.A., Leinfeld, ein echter Ding. Haben wir das nicht schon mal gehabt? Wenn ich per se Hater hasse, bin ich dann selber auch Hater. Puh, da platzt einem der Kopf, oder? Dieter Meier gerade, 07221 2011. Hallo Markus, ich überlege gerade Folgendes. Kann ich hier mit meinem eckigen Radio überhaupt Rundfunk hören?
2: Dieter.
0: Dieter Meier, bist du der von Yellow? Oh yeah.

0: mal, wir kriegen gerade abgefahrene Videos ins Abendschaustudio aus dem Süden Deutschlands, in Baden, in Sexau zum Beispiel oder im Kreis Emmendingen irgendwo. Nee, wo war das noch? Danke Heike oder danke auch gerade in diesem Moment von Michael Hornauer. Das sind Videos, wenn ihr auch was am Nachthimmel gesehen habt, so eine komische Erscheinung, also eine Kugel, irgendwas leuchtet da oben und es hat aber einen Schweif hinten dran. Und zwar aber einen Schweif, der erst ein bisschen später kommt an diesem kugeligen Leuchtkörper. Wenn ihr das auch gesehen habt, meldet euch gerne mal 07221211, wenn ihr ein Video gedreht habt, auch sehr gerne. Wir versuchen mal, irgendwelche Menschen, die sich mit Astronomie profimäßig auskennen, hier an die Strippe zu kriegen und zu fragen, ob das, was das sein soll. Also das ist ja nicht Starlink, ne? Das ist nichts von Elon Musk oder so. Das ist irgendwas, was komisch am Himmel leuchtet und einen merkwürdigen Schweif hinten dran hat. Aber auch nicht irgendwie wie ein Meteorit irgendwo runtergeht, sondern irgendwann einfach weg ist. 07221 2011.
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2: Heute Nacht zeigen sich die Sterne und der Vollmond von einem klaren Himmel. Die Temperatur geht zurück auf Werte von 12 bis 2 Grad. Morgen ist es noch oft sonnig. Von Westen her ziehen ein paar meist lockere Wolkenfelder auf. Am späteren Nachmittag und Abend sind einzelne Schauer und Gewitter möglich. Es werden sommerliche 23 bis 28 Grad erreicht.
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3: Stadtgebiet Attendorn. Aufgrund eines Waldbrandes kommt es aktuell zu starker Rauchentwicklung. Schließen Sie Fenster und Türen und schalten Sie Lüftungen und Klimaanlagen ab. Vorsicht bitte auf der A3 Frankfurt Richtung Köln. Zwischen Limburg-Nord und Diez läuft ein Tier. Vorsicht bitte auf der A648 Eschborn Richtung Frankfurt. Westkreuz Frankfurt in der Überleitung zur A5 Richtung Frankfurt steht ein unbeleuchtetes Fahrzeug. A60 Mainz Richtung Rüsselsheim. Die Auffahrt Rüsselsheim-Königstetten ist wegen einer Baustelle bis 16. August gesperrt. Eine Umleitung ist eingerichtet.
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1: Hallo, hier spricht die NASA. Was ist denn los bei euch?
2: Hallo, hier ist Pop, eure Abendshow. Wir kriegen gerade sehr, sehr viele Nachrichten von euch, von Menschen, die am Himmel was gesehen haben. Das ist echt verrückt. Das ist also, hier mal 07221211, da ist der Tobias auf dem Campingplatz in Leiven in der Nähe von Trier. Ihr habt es auch gesehen, ne? So ein komisches Ding am Himmel.
3: Ja, ja, du, wir sitzen hier gerade vor dem Wohnwagen und meine Frau sagt, guck mal, da fliegt ein, weißt du, kennst doch das, die Flugzeuge, wo so Werbebanner hinter sich
2: herziehen. Exakt, so sah das aus. Das ist so ein Punkt und ja, dann kommt genau, erstmal nichts, aber dann kommt so ein Strich.
3: Genau, genau. Das sagt meine Frau, du, die fliegen bei Nachtwerbung. Da sage ich, ja, aber das ist ja etwas sinnfrei, weil man sieht ja nichts.
2: Merkwürdig.
3: Weißt du, was das Geile ist? Kannst du dich erinnern, es gab doch diesen roten Feuerball Anfang März, der hier runterging.
2: Ja, ja, ich erinnere mich dunkel.
3: Da waren wir in der Eifel, auch hier in der Nähe, auch im Urlaub.
2: Vielleicht da, wo ihr hinfahrt, passiert's.
3: Ja,
2: hast du mal überlegt?
3: Gefühl auch. Das Gefühl habe ich langsam auch. Also irgendwie, entweder es gehen irgendwelche Feuerbälle runter oder nachts fliegen Werbeflugzeuge immer, wenn wir im Urlaub sind.
2: Ja, ich glaube nicht, dass es ein Werbeflugzeug war. Wir werden mal schauen, was, ob wir rauskriegen, was das ist. Danke dir.
3: Wäre echt interessant. Wir haben uns wirklich gefragt, was ist es?
2: Ja, also, also wir haben auch keinen Schimmer. Sowas haben wir auch noch nicht gesehen. Tschüss.
3: Jo, ciao. Schönen Abend euch.
2: Also wir bleiben da dran.
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Ja, das wird ja immer spannender hier. Science-Fiction-Abendshow am 1. Mai. Der ganze Tag war doch so schön sonnig und dann kommen die Außerirdischen und sagen, hallo, ne? Können wir euren Planeten bitte haben? Wir haben unseren kaputt gemacht. Wir haben die ganzen Sachen verbrannt. Ist die Atmosphäre kaputt, merkwürdig. Guck mal, Peter schreibt auch, das sind bestimmt die Vogonen. Prosthetnik Vogoniels, genau, aus dem Anhalt durch die Galaxis. Wir haben gerade noch mal mit Anna gesprochen aus Kuppenheim. Sie sagte auch, das ist auch neu. Es schreiben hier jetzt auch viele, dass das Ding, also es sieht aus wie so ein Punkt vorne, dann kommt erstmal nichts und dann kommt wie so eine Leuchtlichterkette hinten dran. Aber der Punkt ist leider irgendwann zu Staub zerfallen oder explodiert oder sowas. Jetzt kommen so viele Mails hier ins Studio, dass ich schon gar nicht mehr nachkomme. Hier auch irgendjemand schrieb eben, das vorne Ding dran, das ist dann irgendwann zu Staub zerfallen oder kaputt gegangen. Also wir werden mal versuchen, das ist natürlich am Feiertag um 22.40 Uhr in Deutschland nicht ganz einfach, Astronomen an die Strippe zu kriegen. Vielleicht rufen wir gleich bei der NASA an oder bei irgendjemandem, der vielleicht eine Rakete aus Spaß mal ausprobiert hat. Also wir wollen mal rauskriegen, was das da war. Ist übrigens nicht nur so in Baden, sondern auch Vaihingen, Enns, da kommen auch erst. Und wie gesagt, eben bei Trier war ja der Tobias auf dem Campingplatz. Also es ist doch in großen Teilen Südwestdeutschlands mindestens mal zu sehen, was da los ist. Wir halten euch mal auf dem Laufenden hier. Erstmal Sarah Engels, unsere Sarah für den ESC mit Fire in der Abendschau.

Steffi, wenn das dein Telefon ist, wenn dein Telefon gerade klingelt, Steffi, geh doch bitte mal dran. Wahrscheinlich, ich glaube, wir schicken aus dem Studio, damit man uns nicht ständig anruft. Obwohl, ist das die 2011-Nummer? Ich weiß gar nicht genau. Manchmal schicken wir keine Nummer raus. Bei unterdrückter Rufnummer gehe ich auch nicht dran. Steffi, geh mal ins Telefon bitte. Hallo, hier ist eure Abendshow. Wir gehen einem Phänomen am Nachthimmel, versuchen wir gerade auf den Grund zu gehen. Es ist sehr, sehr schwer. Wir rufen schon in allen möglichen Sternwarten in Deutschland an. Denn wichtig ist halt, dass es in Südwestdeutschland welche sind, die es eventuell im besten Fall auch gesehen haben. Also wir kriegen ja ganz viele Videos von euch von einem Phänomen. Es ist eine Kugel vorne, dann kommt eine Weile nichts, das fährt so über den Himmel und da kommt wie so eine Lichterkette hinten dran, also wieder wie ein Strich. Es ist ein Punkt, dann kommt nichts und dann kommt ein Strich und das fährt am Himmel von A nach B oben. Das fährt einfach über den Himmel rüber und der Gag ist, dass der Punkt vorne einfach irgendwann später, so nach einer gewissen Weile, das beste Video ist von eben Steffi, wo ich gerade versucht habe anzurufen. Ich weiß nicht, wo sie das gefilmt hat in Deutschland. Dieses vordere Teil, das verpufft irgendwann. Es geht irgendwann so, es wird so ein Nebel und ist dann weg. Es löst sich in Brösel auf. Wir fragen uns, was zur Hölle. Ist es wieder so eine Rakete, die irgendwo so Sprit abgelassen hat oder sowas? Das würden wir gerne mal rauskriegen für euch. Und wir machen mal Folgendes. Wir versuchen Steffi noch zu erreichen oder ihr zu schreiben auch per WhatsApp hier gerade, die das uns geschickt hat, weil das ist das beste Video, das wir heute Abend gekriegt haben hier. Und das würden wir einfach mal online stellen, eiskalt, in unseren popabend.de Live-Blog. Ich glaube, das machen wir mal als erstes. Wenn Steffi da was dagegen hat, kann sie immer noch später meckern. Das darf sie auch, dann nehmen wir es wieder runter. Aber dann könnt ihr es alle mal angucken, was da verrückt ist.

0: Quatsch.
1: Ah, es wird ja immer spannender hier. Kann man das jetzt eigentlich, warte mal, ich probiere mal gerade was. Ich mache mal das Internet auf und jetzt können wir das Video von Steffi, das ist natürlich jetzt albern, im Radio über ein Video zu erzählen, was ihr nicht sehen könnt. Es ist auf jeden Fall auf popabend.de, da gehe ich jetzt auch mal hin gerade und gucke, ob es stimmt. Pop, damit wir auch nichts Falsches erzählen, popabend.de, unsere Seite. Da ist, genau, wenn ich drücke mal jetzt auf Play hier bei dem Video. Ja, es geht. Guck, das Abgefahren ist auch, dass so ein komisches Rauschen am Himmel ist, ne? Gleiches, das ist das Video von Steffi. Schaut es euch mal an auf popabend.de von dieser Himmelserscheinung.
2: Ja, das sieht schon komisch aus.
1: Das ist nicht Steffi. Oder ist Steffi vielleicht ein Mann oder heißt Stefan? Das wissen wir nicht. Jedenfalls, schaut es euch bitte mal an. Hallo Deutschland, wir brauchen eure Hilfe. Weil wir versuchen hier gerade in Südwestdeutschland, wo dieses Phänomen am Himmel zu sehen war, ganz viele Sternwarten und so zu erreichen, Astronominnen, Astronomen. Natürlich sind die alle am Pennen oder träumen von Sternen. Aber wenn ihr in Deutschland unterwegs gerade seid und euch auskennt mit Sachen am Himmel, schaut euch mal auf popabend.de dieses Video an, was wir gerade online gestellt haben, in den Live-Blog. Und dann sagt uns mal, was das sein könnte. Wir sind selber sehr interessiert hier in der Abendshow.

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1: Um 23 Uhr mit Heiko Schneider. US-Präsident Trump hat angekündigt, dass er die Zölle für Autos und Lkw aus der EU ab der kommenden Woche auf 25% anheben will. Dazu kommt scharfe Kritik aus der deutschen Wirtschaft. Aus der Nachrichtenredaktion Heike Lüttich.
2: Der Präsident des Deutschen Außenhandelsverbandes Jan Dora sieht die Ankündigung als erhebliche Belastung der transatlantischen Beziehungen. Der Wirtschaftsforscher Fratscher forderte, die Bundesregierung und die Europäische Kommission dürften sich nicht erpressen lassen, sondern müssten Trump jetzt endlich Paroli bieten. Die Chefin des Automobilverbandes VDA, Müller, befürchtet enorme zusätzliche Kosten für die deutsche und europäische Automobilindustrie.
1: Kommunen und Verbände fordern, das Angebot im öffentlichen Personennahverkehr auszubauen. BUND-Verkehrsexperte Hilgenberg sagte zum dritten Jahrestag der Einführung des Deutschlandtickets, man brauche mehr Linien, längere Züge und engere Takte. Der Deutsche Städtetag erklärte, Bund und Kommunen müssten den angekündigten Modernisierungspakt endlich umsetzen und die Allianz pro Schiene fordert bessere Angebote auf dem Land. Mehr Gerechtigkeit und Umweltschutz in der Bekleidungsindustrie. Das wollen mehr als 230 Organisationen weltweit. In einem Manifest fordern sie unter anderem eine bessere Verteilung der Gewinne. Millionen Beschäftigte der Textilbranche kämpften ums Überleben, während die Modekonzerne immer reicher würden. Außerdem würde durch die Überproduktion die Umwelt zerstört. Die Aktivisten fordern Verbraucher auf, Mode bewusster zu kaufen. In der Basketball-Bundesliga der Frauen ist der Meistertraum des BC Marburg geplatzt. Die Mittelhessinnen mussten sich dem Team aus Keltern im vierten Spiel der Finalserie mit 62-73 geschlagen geben. hr-Sportreporter Tim Brockmeier.
3: Zwar liefen die Hessinnen gegen die Favoritinnen aus Baden-Württemberg fast durchgehend einem Rückstand hinterher, hielten diesen aber bis auf wenige Ausnahmen immer knapp und die Gegnerinnen damit in Schach. Am Ende aber setzte sich die etwas größere Qualität von Keltern vor allem in der Offensive durch. Die Gäste holten sich den Sieg und damit den entscheidenden dritten Punkt in der Finalserie, gleichbedeutend mit der Titelverteidigung für Keltern.
1: Tennisprofi Alexander Zverev steht im Finale des ATP-Turniers in Madrid. Er setzte sich in zwei Sätzen gegen Alexander Bloks aus Belgien durch. Im Finale am Sonntag trifft Zverev auf den Weltranglisten-Ersten, den Italiener Jannik Sinner. Und das waren die Nachrichten. Das Wetter. Heute Nacht ist es sternenklar, auch der Vollmond zeigt sich deutlich und es kühlt ab auf 12 bis 2 Grad. Morgen wird der wärmste Tag des Jahres, 23 bis 28 Grad sind möglich. Es wird wieder oft sonnig, ab dem späten Nachmittag kann es einzelne Schauer und Gewitter geben, vor allem im Westen. Die Zeit, es ist 23.03 Uhr.
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4: Vorsicht bitte auf der A3 Frankfurt Richtung Köln. Zwischen Limburg-Nord und Diez läuft ein Tier. Vorsicht bitte auf der B254 Fulda Richtung Alsfeld. Zwischen Mahr und Reuters fährt ein Fahrradfahrer ohne Licht. Die B49 Gießen-Alsfeld ist zwischen Romroth und der A5 Alsfeld-West wegen eines Feuerwehreinsatzes in beiden Richtungen gesperrt.
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5: Mit Markus Barsch. Schön, dass ihr da seid. Gleich werden wir das Geheimnis lüften, was da für viele Menschen in Deutschland oder Südwestdeutschland vor allen Dingen so am Himmel zu sehen war. Steven schreibt hier gerade, dass ich bin sicher, dass dieses Phänomen am Himmel das Toupet von Donald Trump ist, welches sich nach der letzten Jimmy Kimmel Show, der ihn mal wieder gedisst hat, vor lauter kindlichem Trotz im Orbit aufgelöst hat in einem Flammenball. Nein, das ist es wahrscheinlich nicht. Wenn ihr Bock habt, schaut es euch nochmal an. Wir haben ein Video bekommen von vielen von euch, aber das von Steffi war richtig scharf und gut zu sehen. Liebe Steffi, wenn du das hörst und damit nicht einverstanden bist, dann sag jetzt Bescheid. Wir haben eben stundenlang versucht, dich anzurufen. Also, ne, popabends.de. Auf popabend.de im Live-Blog haben wir ein Video, das ist was da zu sehen war im Himmel. Und gleich werden wir in 10 Minuten mal gucken. Da haben wir einen Profi am Draht, hoffentlich. Sieht gut aus. Die Chancen stehen gut, dass wir mal rauskriegen, was das ist. Erstmal Pink, Trust Fall.
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Einmeldung aus dem Verkehrszentrum. Vorsicht bitte auf der A5 Basel-Karlsruhe zwischen Rastplatz Schleifweg und Karlsruhe Süd. Da werfen Idioten Steine auf die Fahrbahn. Vorsicht auf der A5 Basel-Karlsruhe zwischen Rastplatz Schleifweg und Karlsruhe Süd. Da werden Steine auf die Fahrbahn geschmissen.

0: Hier ist Pop, eure Abendshow. Spannender Abend des 1. Mai. Eben war am Himmel über Südwestdeutschland was zu sehen. Es sah aus wie ein Punkt, der fährt da oben rum, er leuchtet, dann kommt eine Weile nichts und dann kommt so eine Art Lichterkette oder es kommt so ein Strich noch hinten dran und der Punkt vorne macht plötzlich Puff und löst sich auf und diese Lichterkette fährt weiter. Sven hat uns gerade hier noch ins Studio geschrieben an die 07221211. Ich komme gerade von der Spätschicht im Tower des Frankfurter Flughafens. Wir haben diese Lichter auch gesehen. Ihr schickt uns ja auch schon hier seit einer halben Stunde ganz viele Nachrichten ins Studio. Und er sagt, wir haben die Lichter auch gesehen im Tower und uns schon Sorgen um unsere Flieger gemacht. Und wir haben dann versucht zu recherchieren und sind bei Starlink rausgekommen. Da ist nämlich vorhin, kann man im Internet ja sehen, eine Kolonne von diesen Starlink-Satelliten westlich von Frankfurt in südlicher Richtung vorbeigekommen. Und wir reden mit Hans-Jürgen Köhler. Er leitet die UFO-Meldestelle CINAP. Herr Köhler, hallo erstmal.
1: Guten Abend.
0: Guten Abend. Das mit dem Starlink ist nicht die schlechteste Spur, ne?
1: Nee, das sind sie definitiv, weil ich werde hier gerade auch überhäuft von Meldungen per WhatsApp, von Telefonanrufen, von E-Mails.
0: Ja, wir auch. Sorry.
1: Reichlich Bildmaterialien davon, Videos und Fotos und definitiv wieder ein Starlink-Train da oben am Himmel über Starlink. Deutschland sehen gewesen. Wir nennen es vom Begriff her Starlink-Train, weil das wirklich ausschaut, als würde da so eine Eisenbahn über den Himmel ziehen und alle paar Wochen schickt er da momentan 23 bis 30 Satelliten da hoch, unser neuer Arbeitgeber, sprich Elon Musk.
0: Ja.
1: Wir haben ja schon über 10.000 von diesen Starlink-Satelliten um uns herum, wo über Kreuz zum Teilweise fliegen und er muss da immer wieder die Ausfälle praktisch
0: auffüllen.
1: Und dazu schickt er jetzt momentan wirklich so im 10-Tage-Rhythmus eine Rakete hoch. Und heute war natürlich auch absolut Top-Wetter hier in Deutschland, klarer Himmel, alle Leute draußen, Frühlingswetter, sitzen noch im Garten und haben das Teil natürlich dann gesehen. Und zum Erklären,
0: ja, bitte.
1: Dieses Teil, was dann vor diesem Strich zu sehen war,
0: genau.
1: Das war Treibstufe und die hatte noch Resttreibstoff abgelassen und die war dann praktisch in der Wolke von diesem kristallisierten Treibstoff und hat dann diesen Effekt ergeben und das war dann das, diese diffuse Licht, wo praktisch vor dem ganzen Starlink-Train mit den Satelliten, wo ganz eng getaktet hintereinander hergeflogen sind und gleich ausgerichtete Solarzellen haben praktisch dann diesen langen Streifen dann so ergeben, wo sich das Sonnenlicht reflektiert hat.
0: Also der Strich, das waren ganz viele Satelliten, 30 Stück haben Sie gesagt, die haben Solarzellen, da spiegelt sich dann noch das Sonnenlicht da oben irgendwo, ne? Und vorne dran ist die Rakete und die hatte noch Treibstoff und deswegen hat die irgendwann den Treibstoff abgelassen und das war da diese Wolke, die plötzlich entstand und da war der Punkt vorne weg, das war die Rakete.
1: Ganz genau.
0: Jetzt wissen wir das auch. Herr Köhler, herzlichen Dank.
1: Gerne.
0: Grüße an die UFO-Meldestelle und Ihnen alles Gute.
1: Ihnen auch. Gute Zeit.
2: Ah,

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1: Das ist ein gutes Ding, oder? BTS Swim. Noch was aus dem Verkehrszentrum. Vor Sie bitte auf der A8 München Richtung Stuttgart zwischen Friedberg und Augsburg Ost. Da steht ein kaputtes Auto und es läuft eine Person auf der Fahrbahn.

0: kurz vor 12 ist es hier, ist Pop eure Abendshow. Schöne neue Musik jetzt von Feiern aus Baden. Aus der Nähe von Offenburg kommt er ja. Den kennen wir noch von neulich. Ich bin verliebt in mich, ne? Oh Mann, sehe ich heute wieder gut aus. Oder hier, das war auch schön, was ich bin.
1: Ich war Mamas kleiner Tagträumer. Ja. Ich kann mich immer noch gut erinnern.
0: Jetzt gibt's was Neues von Feiern. Zusammen wieder mit seinem Lieblingsproduzenten Dalton. Und die zwei haben jetzt neu Versprich mir. Jetzt in der Abendshow für euch. Versprich mir.

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4: Es ist 11:30.
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5: Heute Nacht zeigen sich die Sterne und der Vollmond von einem klaren Himmel. Die Temperatur geht zurück auf Werte von 12 bis 2 Grad. Morgen ist es noch oft sonnig. Von Westen her ziehen ein paar meist lockere Wolkenfelder auf, neben denen weiterhin häufig die Sonne scheint. Vielfach bleibt es trocken. Am späteren Nachmittag und Abend sind einzelne Schauer und Gewitter möglich. Es werden sommerliche 23 bis 28 Grad erreicht.
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6: Die B49 Gießen-Alsfeld ist zwischen Romrod und der A5 Alsfeld-West wegen eines Feuerwehreinsatzes in beiden Richtungen gesperrt. A5 Kassel Richtung Frankfurt am Nordwestkreuz Frankfurt ist die Verbindung zur A66 Richtung Frankfurt wegen einer Baustelle bis 18. Mai gesperrt.
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0: Mikrowelle ist fertig. Bing. Mikrowelle ist fertig. Bing. Ich mochte das schon immer. Manu Chao, Bongo Bong. Weil, oh, da ist immer die Mikrowelle fertig.
1: Das Kirschkernkissen ist warm.
0: Das Kirschkernkissen ist warm. Viel Spaß mit dem Kirschkernkissen. Benedikt Larven jetzt in eurer Popnacht.
1: Okay.
0: Habt eine schöne Nacht mit dem Bene.

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1: Um 0 Uhr mit Heiko Schneider. US-Verteidigungsminister Hegseth hat nach Angaben seines Ministeriums angeordnet, 5000 Soldaten aus Deutschland abzuziehen. Das meldet die Nachrichtenagentur Reuters. Das Ministerium hat demnach mitgeteilt, dass der Abzug innerhalb von 6 bis 12 Monaten abgeschlossen sein soll. Offenbar aus Verärgerung über die Kritik von Bundeskanzler Merz am Iran-Krieg hatte US-Präsident Trump damit gedroht, US-Truppen aus Deutschland zu verlegen. Die EU hat US-Präsident Trump mit Gegenmaßnahmen gedroht, falls er an seiner angekündigten Zollerhöhung festhält. Eine Sprecherin der EU-Kommission erklärte, man bekenne sich zu einer berechenbaren und für beide Seiten gewinnbringenden transatlantischen Beziehung. Aus Brüssel, Thomas Spickhofen.
2: Wenn die USA allerdings Maßnahmen ergriffen, die nicht zu dem gemeinsamen Abkommen passten, werde man sich Optionen offen halten, um die europäischen Interessen zu schützen. Im Sommer vergangenen Jahres hatten sich die EU und die US-Regierung auf ein Abkommen geeinigt, das höchstens 15% Zoll für europäische Einfuhren in die USA vorsieht. Im Gegenzug sollen unter anderem die Zölle für US-Einfuhren nach Europa auf Null sinken.
1: Kommunen und Verbände fordern, das Angebot im öffentlichen Personennahverkehr auszubauen. BUND-Verkehrsexperte Hilgenberg sagte zum 3. Jahrestag der Einführung des Deutschlandtickets, man brauche mehr Linien, längere Züge und engere Takte. Der Deutsche Städtetag erklärte, Bund und Kommunen müssten den angekündigten Modernisierungspakt endlich umsetzen. In Deutschland haben im April so wenig Menschen Asyl beantragt wie seit Jahren nicht. Aus dem Bundesinnenministerium heißt es, beim Bundesamt für Migration und Flüchtlinge seien rund 6.100 Erstanträge eingegangen. Das sind gut 800 weniger als im März und fast 3.000 weniger als im April vor einem Jahr. Mehr als 230 Organisationen weltweit fordern mehr Gerechtigkeit und Umweltschutz in der Bekleidungsindustrie. Während die Modekonzerne immer reicher würden, kämpften Millionen Beschäftigte der Textilbranche ums Überleben. Aus der Nachrichtenredaktion Wolfgang Luck.
3: Das gemeinsame Manifest liest sich wie eine Anklage. Das Geschäftsmodell der Modebranche basiere auf der rücksichtslosen Ausbeutung von Arbeitskräften. Vor allem Frauen würden für Billiglöhne unter schlechten Arbeitsbedingungen schuften. Und durch die Überproduktion von Kleidung würden Böden zerstört, Gewässer vergiftet und das Artensterben beschleunigt. Gleichzeitig würden Mülldeponien vor kaum getragenen Billigklamotten überquellen.
1: Überraschungssieg beim Radklassiker Eschborn Frankfurt. Der Augsburger Georg Zimmermann hat den ersten deutschen Sieg seit 7 Jahren geholt. Und das waren die Nachrichten. Das Wetter. Heute Nacht ist es sternenklar und es kühlt ab auf 12 bis 2 Grad. Der Tag beginnt wieder oft sonnig. Später kann es einzelne Schauer und Gewitter geben bei 23 bis 28 Grad.
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4: Vorsicht bitte auf der A38 Halle Richtung Göttingen. Zwischen Heilbad Heiligenstadt und Ahrenshausen ist ein Fahrradfahrer unterwegs. Vorsicht bitte auf der A485 Gießener Nordkreuz Richtung Langgöns. Zwischen Gießen-Licherstraße und Schiffenberger Tal steht ein defekter LKW und es sind Personen auf der Fahrbahn. Die B49 Gießen-Alsfeld ist zwischen Romrod und der A5 Alsfeld West wegen eines Feuerwehreinsatzes in beiden Richtungen gesperrt.
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5: Hallo zusammen, die Nachtschicht ist da. Ich bin Benedikt Laven. Willkommen zu der Show. Es wird super an diesem, was haben wir heute eigentlich? Samstag, glaube ich, oder? Ja, Samstag müsste es eigentlich sein, 2. Mai. Wir haben sehr lange überlegt, was wir machen hier in der Show. Wir hatten einfach keine gute Idee, doch dann kam Rat. Ja, Niveau ist schon mal klar. Das ist Hug Yourself. Gute Nacht zusammen.

Du bist viel zu süß für mich. Hier ist die Popnacht. Hallo zusammen, mein Name ist Benedikt Laven. Herzlich willkommen zu dieser Show. Was ist denn das eigentlich? Gerade eben war ja schon eine Verwirrung hier in dem Raum, weil wir nicht genau wussten, was für ein Tag ist. Gott sei Dank steht hier vorne auf dem Display steht Saar. Punkt. Das wird vermutlich Samstag heißen. Okay, also scheint Samstag, der 2. Mai 2026 zu sein. So viel wissen wir schon mal. Aber viel wichtiger ist ja die Frage 07221 2011. Wer sind wir eigentlich? Wer ist hier gerade dabei? Wer hört die Popnacht? Wo? Was macht ihr währenddessen? Seid ihr etwa auch gerade in der Nachtschicht? Seid ihr auf der Arbeit? Hängt ihr noch im Garten rum, so wie uns das gerade Malte geschrieben hat? Im Garten an der Nordsee, die genießen die gute Musik. Fanclubs hier. Geil. Malte, liebe Grüße an dieser Stelle. Und Nikolaus hat auch geschrieben, hey, geil, Popnacht, voll Bock. Ja, stark. Also Leute, habt ihr auch Bock? Wo seid ihr? Was macht ihr? Was habt ihr dabei an? Erzählt's uns. 07221 2011 ist unsere Telefonnummer und da sind wir natürlich auch jederzeit per WhatsApp erreichbar, vorzugsweise als Sprachnachricht, damit wir euch auch gehört haben. Ja. Falls euch dieser Song hier bekannt vorkommt, den gibt's schon, Tame Impala, Dracula, aber seit neuestem auch mit Jennie von Blackpink. Da lacht's. Hier ist die Popnacht.

0: Oh, ich liebe diese Show einfach, weil wir auch so international sind. Wir sind ja eigentlich die Radio-Nachtschicht für Deutschland, sind ja in ganz Deutschland und unterwegs und zu hören in dieser Nacht, aber eben auch zum Beispiel in Melbourne. Da hört uns Boris. In Melbourne hört die Pop nach dem Webradio und macht gerade Frühstück für seine drei Kids. Das ist cool, oder? Es ist so 0.23 Uhr und trotzdem passiert sowas. Was macht denn Sabrina aus Wolfersheim?
1: Ich komme gerade von meiner Mutter.
0: Ach so.
1: Die wohnt Gott sei Dank nur, ich muss nur über den Balkon laufen, dann bin ich bei meiner Mutter. Wir haben Let's Dance geguckt.
0: Stark. Und jetzt schön in der Popnacht. Das finden wir gut. Wir sind sozusagen die Aftershow-Party für euch. Das freut uns. Und es geht, wir sind beim Thema international, auch nach Chicago, Illinois. Zu Walter.
2: Bin soeben aus dem Office raus und im Gym eingeschlagen.
0: Eingeschlafen?
2: Und werde mich mal noch ein bisschen auspowern zum Wochenende hin. Übrigens hier in den USA wird morgens begrüßt mit Happy May Day. So ein bisschen okay. Als Schmunzer. Also noch einen schönen Abend, schöne Nacht.
0: Und ein Happy May Day. Wobei bei uns ja schon der zweite ist. Ist es dann May May Day Day? Nun.

0: Wink, wink, wink, wink, wink. More Than a Woman von Aaliyah hier in der Popnacht. Es ist ziemlich genau 12:30.
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2: Heute ist es noch oft sonnig. Von Westen her ziehen ein paar meist lockere Wolkenfelder auf, neben denen weiterhin häufig die Sonne scheint. Vielfach bleibt es trocken. Am späteren Nachmittag und Abend sind in der Nähe von Rheinland-Pfalz und Nordrhein-Westfalen einzelne Schauer und Gewitter möglich. Es werden sommerliche 23 bis 28 Grad erreicht. Am Sonntag ist es mal aufgelockert mit Sonnenschein, mal dichter bewölkt. Bevorzugt in der Westhälfte gibt es ein paar Schauer.
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3: Die B49 Gießen-Alsfeld ist zwischen Romrod und der A5 Alsfeld-West wegen eines Feuerwehreinsatzes in beiden Richtungen gesperrt. A60, Mainz Richtung Rüsselsheim. Die Auffahrt Rüsselsheim-Königstetten ist wegen einer Baustelle bis 16. August gesperrt. Eine Umleitung ist eingerichtet.
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0: Und hier ist Somba mit Homewrecker.

0: Ja, also, wie konnte uns das denn entgehen? Girard hat einen neuen Schützenkönig, meine Damen und Herren. Das ist ja fantastisch. Frank hat uns gerade eben geschrieben, er meinte, er war da auf der Frühkirmes und da wurde der, Zitat, Vogel abgeschossen. Und jetzt hat Girard einen neuen Schützenkönig. Hey, das ist ja super! Wir wissen allerdings nicht, wie er, oder vielleicht gibt es ja auch eine Schützenkönigin, wie sie heißt. Aber wir gucken auf die Uhr und ahnen, dass er oder sie es wahrscheinlich selber nicht so genau wissen. 07221 2011, hier ist die Popnacht. Wer seid ihr? Was macht ihr? Was macht in Deutschland um diese Uhrzeit? Zum Beispiel Stefanie.
1: Ich

0: bin auf der A2. Aha. Ich begleite einen Schwertransport. Wir haben ein schickes kleines Boot geladen und es geht an die dänische Grenze hoch. Einen schönen Abend noch.
1: Cool, danke dir. Und geilerweise fährt Stefanie offensichtlich auch mit offenem Verdeck über die A2. Es scheint also schönes Wetter im Norden zu sein. Was blinkt denn hier? Das Telefon 07221 2011. Hier ist die Popnacht. Wer bist du? Wo kommst du her?
2: Moin, ich bin Christian und ich komme aus Itze.
1: Cool. Wie geht's dir?
2: Mir geht's gut. Und selbst?
1: Ich kann nicht klagen, weil ich ungefähr 6 Liter Kaffee getrunken habe vor dieser Nachtschicht.
2: Sehr stark.
1: Ja, ja. Und was geht? Warum rufst du an?
2: Ich rufe an, weil ich mit meinem besten Kumpel Marius hier sitze und wir haben schön gegrillt, 1. Mai und ja, genießen den Abend noch und lassen ihn ausklingen.
1: Ey, ihr macht alles richtig. Und dann kommst du auf die Idee, hier bei der Popnacht anzurufen. Das ist ja noch viel besser. Dafür verdienst du einen Applaus. Warte, ich hab bestimmt noch einen irgendwo. Moment. Warte, ich guck mal hier in dieser Kiste. Ah ja, Moment. Da war er.
2: Sehr stark.
1: Sehr gerne. Was bringt der Abend noch? Also ihr legt jetzt die Füße hoch und lasst eure Fußsohlen ankokeln vom Lagerfeuer?
2: Ja, so in etwa, genau.
1: Geil. Und wir sitzen alle mit euch dabei und singen dann sowas wie Save Tonight oder sowas.
2: Genau. Oder sowas wie Save Tonight und liebe Grüße an alle.
1: Dann saved eure Night. Vielen Dank fürs Melden. Ciao.
2: Ciao.
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0: Ihr kennt ja diese Show. Wir sind Service am Hörer. Sehr gerne. Jetzt ein Kinotipp. Denn Karin aus Langenbeutingen hat uns gerade eben geschrieben, wir haben ja gefragt, was geht denn in Deutschland eigentlich um diese Uhrzeit? Und sie sagt, ey, ich war im Kino und habe diesen unfassbar geilen Kill Bill Film gesehen, der jetzt gerade aus ist. Also Kill Bill 1 und 2 zusammen läuft im Kino. Wir haben Fragen, also probieren wir es mal bei ihr. Okay. Hallo?
1: Grüß dich, Benedikt.
0: Ich grüße dich zurück. Du hast den Kill Bill Film im Kino gesehen? Den neuen?
1: Ja,
0: also den neuen,
1: ja,
0: alten?
1: Ja, genau. Jagd den neuen Alten, genau, in der Originalversion. Es war der Hammer.
0: 4,5 Stunden Kino. Ja. Tut ihr nicht der Arschweh?
1: Nee, der eigentlich weniger. Also wir hatten ein bisschen Konzentrationsprobleme, weil wir wussten zwar, es ist die Originalversion, aber ich persönlich war mir nicht im Klaren darüber, dass es auf Englisch ist. Im
0: Ach
1: Original
0: so.
1: Halt.
0: Ach ja. So, die Originalversion, verstehe.
1: Genau.
0: Auch im Originalton. Hoppala.
1: Ja. Aber es war grandios. Also wir kennen Kill Bill 1 und 2
0: genau.
1: Im Prinzip auswendig. Und von daher hatten wir weniger Probleme. Aber ich muss ganz ehrlich sagen, ich habe nicht alles verstanden, was gesprochen wurde. Aber so, man konnte es sich herleiten, sagen wir es mal so.
0: Ist auch spannend, wenn man dann so Filme, die man sowieso schon kennt, dann einmal in der Originalsprache hört und sich so denkt, ach so klingt das eigentlich.
1: Und diese Originalversion jetzt, die ging ja um einiges länger wie beide zusammen. Es waren viele Szenen drin, die in Kill Bill 1 und 2 nicht drin sind.
0: Ach ja?
1: Manche Szenen, die man kennt, sind wesentlich länger. Mhm. Auch manche Dialoge, die man kennt, sind wesentlich länger. Und es war wirklich der Hammer. Der Film, also wir sind beide noch total geflasht. War ja mein Geburtstagsevent. Ich hatte ja gestern Geburtstag.
0: Glückwunsch.
1: 62 junge Jahre. Danke. Es war echt der Hammer.
0: Kill Bill, The Whole Bloody Affair. Vielen Dank für deinen Kinotipp hier in der Popnacht.
1: Gerne. Also, tschüss Benedikt. Gute Nacht noch.
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1: Um 1 Uhr mit Matthias Stürmer. Die USA ziehen 5000 Soldaten aus Deutschland ab. Das hat Verteidigungsminister Hegseth nach Angaben seines Ministeriums angeordnet. Der Abzug solle spätestens in einem Jahr abgeschlossen sein, heißt es. Aus unserer Nachrichtenredaktion Janina Böhm.
2: Die Ankündigung kommt nach einer entsprechenden Drohung von US-Präsident Trump. Zwischen ihm und Bundeskanzler Merz gibt es seit Beginn des Irankriegs zunehmend Spannungen. Zuletzt hatte Merz gesagt, der Iran demütige die USA in den Verhandlungen über ein Ende des Kriegs. Trump warf Merz daraufhin unter anderem vor, sich in die Angelegenheiten anderer einzumischen. Der US-Präsident hatte sich aber auch schon zuvor verärgert über die Haltung der NATO und damit auch Deutschlands zum Irankrieg gezeigt. Nach Angaben der USA waren im Dezember in Deutschland über 36.000 US-Soldaten stationiert.
1: Die Ankündigung von US-Präsident Trump, die Zölle auf Autos aus der EU auf 25% zu erhöhen, sorgt für Kritik, unter anderem in der Automobilindustrie. Verbandspräsidentin Müller warnte vor erheblichen Folgen, diese belasteten die transatlantischen Beziehungen schwerwiegend. Ähnlich äußerte sich der Präsident des Deutschen Außenhandelsverbandes Jan Durer. Der Wirtschaftsforscher Fratscher sprach von Erpressung seitens der USA. Trump begründet die Zollerhöhung damit, dass die EU sich nicht an das vereinbarte Handelsabkommen halte. Am Tag der Arbeit sind laut Deutschem Gewerkschaftsbund insgesamt etwa 370.000 Menschen auf die Straße gegangen. Die Kundgebungen und Demonstrationen richteten sich gegen Einschnitte bei der Gesundheitsreform, Rente und bei Sozialleistungen. DGB-Chefin Fahimi warnte vor Rückfällen in die Anfangszeiten des Kapitalismus. In Berlin versammelten sich zur revolutionären 1. Mai-Demo mehr als 8.000 Menschen. Sie verlief nach Angaben der Polizei friedlich. Der deutsche Tennisprofi Alexander Zverev steht beim ATP-Turnier in Madrid im Finale. Der 29-Jährige besiegte am Abend in Belgier Alexander Bloks in 2 Sätzen. ARD-Sportreporter Trim Brockmeier berichtet.
3: Einmal mehr ein hochdominanter Auftritt von Alexander Zverev. Aufschlag, Rückhand und sogar die von ihm nicht immer geliebte Vorhand bockstark und extrem konstant. Der Überraschungshalbfinalist Alexander Bloks aus Belgien, 21 Jahre alt, hatte fast zu keinem Zeitpunkt des Matches eine echte Chance gegen Zverev, der nach rund 1,5 Stunden gleich seinen ersten Matchball verwandelte zum 6:2 und 7:5. So trifft der Deutsche im Finale am Sonntag auf die Nummer 1 der Welt, Jannik Sinner. Der letzte Sieg von Alexander Zverev gegen den Weltranglisten ersten Sinner liegt mittlerweile 3 Jahre zurück.
1: Das Wetter in der Nacht meist sternenklar, die Tiefstwerte liegen bei 11 bis 0 Grad. Heute startet der Tag überall sonnig, gegen Nachmittag ziehen über den Westen Wolken und teils kräftige Schauer, Temperaturen maximal 23 bis 29 Grad. Die Zeit 1.03 Uhr.
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4: Vorsicht bitte auf der A63 Kaiserslautern Richtung Mainz. Zwischen Wörstadt und Saulheim steht ein defektes Fahrzeug. Die B49 Gießen-Alsfeld ist zwischen Romrod und der A5 Alsfeld-West wegen eines Feuerwehreinsatzes in beiden Richtungen gesperrt. A5, Kassel Richtung Frankfurt, am Nordwestkreuz Frankfurt, ist die Verbindung zur A66 Richtung Frankfurt wegen einer Baustelle bis 18. Mai gesperrt.
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5: Eine gute Nacht zusammen, mein Name ist Benedikt Laven, schön, dass ihr dabei seid. Jetzt Ray Dalton mit Blood Running.
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0: Vorsicht bitte. Auf der B91 Zeitz Richtung Halle in Höhe von Merseburg, ungesicherte Unfallstelle. Hier ist die Popnacht in der ARD. Das bedeutet SR1, NDR2, WDR2, HR3, Bremen 4, RBB 88.8, MDR Jump und SWR3 sind gleichzeitig im Radio zu hören. Which is super cool. Und ihr seid Teil davon. Ist das was? Ja, ist das was. Simon hat uns gerade geschrieben an die 07221 2011. Er ist in einem Billardturnier in Denzlingen leider im Viertelfinale ausgeschieden, schreibt er. Wünscht allen aber ein schönes Wochenende. Ey, Simon, Entschuldigung, du hast es bei einem Billardturnier überhaupt erst ins Viertelfinale geschafft. Sensationell. Er wäre jetzt auf dem Heimweg und er hat Nine Ball gespielt. Nine Ball. Kennt dazu irgendwer die Regeln? Wer kennt die?
1: Keiner.
0: Ja, hab ich mir gedacht. Naja, gut. Dann machen wir was anderes. Wir spielen einfach was anderes hier in dieser Popnacht. Jetzt anrufen 07221 2011 und ihr spielt mit uns den Müdigkeitssensor. Wir kontrollieren jetzt mal ganz genau nach, wie wach ihr wirklich seid. Eins ist garantiert, nach diesem Spiel seid ihr auf jeden Fall wach. Es geht darum, 30 Sekunden lang zu einem spontan vorgegebenen Thema aufzuzählen, was euch dazu einfällt, aber eben ohne innerhalb dieser 30 Sekunden einzuschlafen. Schafft ihr das, gibt es von uns einen kleinen Preis. 07221 2011. Jetzt anrufen und mit uns den Müdigkeitssensor spielen. Hier in der Popnacht. 07221 2011.

0: Ja, und los geht's. Wer zockt, der stockt, verzockt. Genau, haben wir es schon richtig schön falsch gesagt. Schon ewig nicht mehr gespielt, den Müdigkeitssensor hier in der Popnacht. Wir spielen mit Daniel aus Meppen, der aufgeregt in seinem Auto sitzt. Hallo Daniel.
1: Hallo Benedikt.
0: Weil dein Fußballverein SC Meppen, hoffe ich habe es richtig gesagt, könnte...
1: SV.
0: Verdammt, siehste, sind wir direkt als Profi im Fußball geoutet. Der könnte in die dritte Liga aufsteigen jetzt am Wochenende.
1: So ist es.
0: Okay, ich merke schon, du bist sehr aufgeregt. Das kriegen wir aber alles hin. Wir spielen mit dir den Müdigkeitssensor, damit du auf dieser langen Autofahrt nach Hause jetzt nicht einschläfst. Das bedeutet, ich erkläre dir nochmal schnell die Regeln, wer müde wird, verliert. Du bekommst von uns, Daniel, gleich ein Thema vorgegeben und hast dann 30 Sekunden lang Zeit, um zu diesem Thema passend Dinge aufzuzählen, die dir dazu einfallen. Du darfst dich aber nicht doppeln und du darfst keine Pause machen, zum Überlegen zum Beispiel. Denn bist du kurz still, dann müssen wir das als Sekundenschlaf werten, in dem Fall als Müdigkeit. Du hättest dann verloren und es wäre automatisch der oder die nächste Kandidatin dran. Ziehst du allerdings die 30 Sekunden durch, dann bekommst du von uns einen kleinen Preis.
1: Ja, klar.
0: Okay. Heute, lieber Daniel, jetzt folgt dein Oberbegriff, dein Thema. Heute ist Tag 2 im Mai. Das reimt sich, lustig, ne? Eine Reimerei machen wir jetzt mit dir. Auf Mai reimt sich nämlich super viel. Mal so drüber nachdenkt. Und du hast jetzt 30 Sekunden lang Zeit, um Sachen zu finden, Wörter zu finden, was auch immer, was sich auf Mai reimt. Regeln verstanden?
1: Ja.
0: Dann laufen deine 30 Sekunden ab jetzt.
1: Drei, drei, ei. Klei, bei, sei, dei, kai, mai, frei. Ah, scheiße.
0: Ah. Das war leider nichts. Naja, ey, aber ja, du hast ja maschinengewehrmäßig daraus rausgeballert. Sehr gut.
1: Ja.
0: Sehr gut. Hey, du hast vielleicht verloren, aber Daniel, du bist ein Ehrenmann, denn wegen dir ist jetzt der oder die nächste dran. 07221 2011, jetzt anrufen und mit uns die zweite Runde spielen. Und Daniel, dir gute Fahrt nach Hause.
1: Danke, ciao.

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3: 13:30.
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4: Heute ist es noch oft sonnig. Von Westen her ziehen ein paar meist lockere Wolkenfelder auf, neben denen weiterhin häufig die Sonne scheint. Vielfach bleibt es trocken. Am späteren Nachmittag und Abend sind in der Nähe von Rheinland-Pfalz und Nordrhein-Westfalen einzelne Schauer und Gewitter möglich. Es werden sommerliche 23 bis 28 Grad erreicht. Am Sonntag ist es mal aufgelockert mit Sonnenschein, mal dichter bewölkt. Bevorzugt in der Westhälfte gibt es ein paar Schauer.
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5: Vorsicht bitte auf der A63 Kaiserslautern Richtung Mainz. Zwischen Wörstadt und Saulheim ist die rechte Spur bis 2.30 Uhr gesperrt. Die B49 Gießen-Alsfeld ist zwischen Romrod und der A5 Alsfeld-West wegen eines Feuerwehreinsatzes in beiden Richtungen gesperrt. A45 Gießen Richtung Aschaffenburg am Gießener Südkreuz ist die Verbindung zur A485 Richtung Gießener Nordkreuz wegen einer Baustelle bis 1. Oktober gesperrt.
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3: Hier ist die Popnacht, ich bin Benedikt Laven und das ist Gracie Abrams mit That's So True. Okay.

0: geil, ne? Klatsch herum, als fühlst du dich wie ein Raum ohne Dach. Pharrell Williams, der Verrückte. Wir spielen Runde 2 im Müdigkeitssensor. Wer stockt, verzockt. Vielleicht gewinnt er jetzt Andreas aus Montabaur. Hallo Andreas, herzlich willkommen in der Popnacht.
1: Ja, hallo Benedikt, grüß dich.
0: Wo treibt's dich rum in dieser Nacht um diese Uhrzeit?
1: Wir sind gerade auf dem Weg, auf dem Rückweg von Hamburg nach Montabaur. Wir waren dort auf einem 50. Geburtstag vom Thorsten, den ich jetzt hier an der Stelle auch nochmal ganz lieb grüßen möchte. Thorsten, alles Gute nochmal nachträglich zu deinem Geburtstag.
0: Auch von uns. Sehr gut. Sehr genau. Gut, sehr gut, sehr gut. Und jetzt geht's dann nach Hause und den Rest des Wochenendes wird mal schön, werden die Füße hochgelegt.
1: Ja, auf jeden Fall. Morgen früh soll es dann nochmal schön werden. Dann machen wir noch ein bisschen was im Garten und dann genießen wir das festliche Wochenende.
0: Sehr gut.

0: Hättest du verloren. Wer einschläft, verliert. Und dann ist automatisch okay. Der oder die Nächste dran. Ziehst du allerdings die 30 Sekunden durch, dann bekommst du einen kleinen Preis von uns.
1: Ja, super.
0: So, du hast ja schon gesagt, morgen ist ja wieder schönes Wetter bei euch da in Montabaur in Rheinland-Pfalz.
1: Ja.
0: Also größtenteils Sonne in Deutschland auch. Also jedenfalls bis heute. Ab morgen könnten vielleicht, oder ab heute, ab Samstag, könnten vielleicht schon die ersten Wolken Schatten spenden. Und das ist auch deine Aufgabe. Zähl doch mal andere Dinge auf, die Schatten spenden. Deine drei, hast du die Regeln verstanden? Ja, ja, ja?
1: Ja.
0: Dann laufen deine 30 Sekunden ab jetzt.
1: Ein kleiner Baum, ein großer Baum, eine Katze, ein Hund, eine kleine Frau, eine große Frau, ein Bär, eine Handtasche, ein Tisch, ein Stuhl, ein Auto, ein Motorrad.
0: Und das sind deine 30 Sekunden, du hast gewonnen.
1: Ja, super.
0: Eine kleine Katze. Eine große Katze. Sehr gut. Bleib dran, du bekommst von uns einen kleinen Preis. Und vielen Dank natürlich auch an alle anderen, die angerufen haben zum Mitspielen. Zur Belohnung gibt es jetzt Sarah Larsson mit Lush Life hier in der Popnacht.

Hallo, schöne Grüße aus Pasadena, schreibt uns gerade Viola und auch Andreas, noch ein Andreas, verrückt. Sie sind in Pasadena, California. Sie schreiben, wir liegen am Pool. Okay, cool. Vielen Dank für diese Information. Ach, ihr seid doch verrückt. Hier ist die Popnacht. Vorsicht bitte auf der A7 Kassel Richtung Fulda. Zwischen Niederaula und Hünfeld-Schlitz. Hier laufen Tiere auf der Straße. Bitte besonders vorsichtig fahren. Dort und überall sonst. Loy, jetzt mit Get Lucky.

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1: Um 2 Uhr mit Matthias Stürmer. Die USA ziehen rund 5000 Soldaten aus Deutschland ab. Das hat das Verteidigungsministerium in Washington bestätigt. Von dort berichtet ARD-Korrespondentin Anne Schneider.
2: Der Abzug soll schrittweise über 6 bis 12 Monate erfolgen, sagte ein Sprecher des Pentagon. Er betonte, dies sei Teil einer Überprüfung der US-Truppenpräsenz in Europa und orientiere sich an den aktuellen militärischen Anforderungen. Der Sender CBS berichtet, dass zentrale Einrichtungen wie die Airbase Ramstein